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1: 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Es ist so gut. Wenn ihr dann was fühlt, dann müsst ihr als nächstes nach einem Auto, das mindestens, sagen wir mal, 25 Jahre alt ist, suchen. Und dank Instagram gibt es ja genug Kanäle, die euch da abholen. Und ich glaube, wir haben da vielleicht den einen oder anderen auch infiziert. Das ist ganz cool.
2: Und Intro von Knight Rider, ganz wichtig.
3: Aber die Jungen wissen ja gar nichts mehr. Knight Rider kennen die gar nicht mehr. Ja.
2: Oder?
1: Aber die werden auch heute von den Funktionen nicht mehr begeistert. 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
1: Ja, eben.
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1: Mit Sophie Weinhandl, schönen guten Morgen. Das bisher stärkste Reisewochenende steht uns in Österreich bevor. Für knapp 30 Millionen Menschen in unserem Nachbarland Deutschland heißt es an diesem Wochenende endlich Sommerferien. Dementsprechend wird es sich auf den Hauptreiserouten Richtung Süden abspielen. Dazu kommt morgen die Sperre der Fernpassstrecke in Tirol. Der US-amerikanische Friedensrat hat laut Präsident Trump einen Deal zur vollständigen Entwaffnung der islamistischen Terrororganisation Hamas im Gazastreifen erreicht. Im Gegenzug soll Israel seine Truppen abziehen. Die Hamas will ihre Waffen nicht an Israel geben, sondern unter internationale Aufsicht stellen. Israel verlangt allerdings eine vollständige Entmilitarisierung des Gebiets. Der Streit zwischen FIFA und UEFA geht in die nächste Runde. 55 Mitglieder der Europäischen Fußballunion drohen dem Weltverband geschlossen mit einem WM-Boykott bei Männern und Frauen. Sollte FIFA-Boss Infantino den Plan durchziehen, Anteile der WM an private Investoren zu übertragen. Auch der ÖFB steht felsenfest dahinter.
2: Heute erwartet uns der erste Höhepunkt der Hitzewelle mit Spitzenwerten von 32 bis 37 Grad. Von Oberösterreich bis zum Nordburgenland sind aber sogar 39 bis 40 Grad möglich. Meist scheint die Sonne, ab dem Nachmittag zieht es im Bergland aber zu. Von Vorarlberg bis Oberkärnten sowie im Innviertel gibt es dann auch kräftige Regenschauer und Gewitter.
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1: Wo geht's hin?
2: Ins Côte d'Ivoire.
1: Wenn das mal kein Traumurlaub für einen Fotologen ist.
3: Philipp und seine Eltern sind nette Leute und es ist mir wichtig, dass das heute gut läuft.
4: So ein Pech mit dem Wetter, hm? Papa, du bist immer noch dran.
5: Maman, lass uns fahren!
6: Mach einen Deal mit ihm. Wenn er sein Abi besteht, darf er aussuchen, wo wir unseren Urlaub verbringen.
5: Ich hab bestanden, Maman.
7: Ibiza, Alter, du wirst so durchdrehen.
3: Ibiza? Du willst nach Ibiza?
6: Was soll ich denn bitte auf dieser Junkie-Insel?
3: Es ist so schön, dass du dabei bist.
8: Philipp beginnt eine Beziehung mit der deutlich jüngeren Carole. Sie ist in ihren 40ern, Mutter von zwei Teenagern und hat sich vor kurzem von ihrem Mann getrennt. Um die Gunst der Kinder zu gewinnen, macht Philipp einen Deal mit dem Stiefsohn in Spe. Wenn Julien sein Abitur schafft, darf er das Urlaubsziel bestimmen. Et voilà! Mit dem Abi in der Tasche geht es auf nach Ibiza.
4: Ich bin Philipp.
3: Tess, ich bin Ludmilla.
4: Oh, wie schön, zwei Südamerikanerinnen.
3: Glückwunsch.
4: So, und los geht's.

0: Wenn man auf der Suche nach einer Portion Sonnenschein, Exotik und guter Laune ist, wird man bei Ibiza ein Urlaub mit Folgen auf beste Weise entlohnt. In den Hauptrollen Christian Clavier und Mathilde Seigner. Zu sehen auf Prime Video.
1: Ich werde von Batman angestarrt.
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2: Mit Sophie Weinhandl, schönen guten Morgen. Das bisher stärkste Reisewochenende steht uns in Österreich bevor. Für knapp 30 Millionen Menschen in unserem Nachbarland Deutschland heißt es an diesem Wochenende endlich Sommerferien. Dementsprechend wird es sich auf den Hauptreiserouten Richtung Süden abspielen. Dazu kommt morgen die Sperre der Fernpassstrecke in Tirol. Der US-amerikanische Friedensrat hat laut Präsident Trump einen Deal zur vollständigen Entwaffnung der islamistischen Terrororganisation Hamas im Gazastreifen erreicht. Im Gegenzug soll Israel seine Truppen abziehen. Die Hamas will ihre Waffen nicht an Israel geben, sondern unter internationale Aufsicht stellen. Israel verlangt allerdings eine vollständige Entmilitarisierung des Gebiets. Der Streit zwischen FIFA und UEFA geht in die nächste Runde. 55 Mitglieder der Europäischen Fußballunion drohen dem Weltverband geschlossen mit einem WM-Boykott bei Männern und Frauen. Sollte FIFA-Boss Infantino den Plan durchziehen, Anteile der WM an private Investoren zu übertragen. Auch der ÖFB steht felsenfest dahinter.
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3: Mit Andi Marada. Es liegen uns derzeit keine Meldungen über Verkehrsstörungen vor. Wir wünschen euch eine gute und vor allem sichere Fahrt. Fahrt vorsichtig.
4: Heute erwartet uns der erste Höhepunkt der Hitzewelle mit Spitzenwerten von 32 bis 37 Grad. Von Oberösterreich bis zum Nordburgenland sind aber sogar 39 bis 40 Grad möglich. Meist scheint die Sonne, ab dem Nachmittag zieht es im Bergland aber zu. Von Vorarlberg bis Oberkärnten sowie im Innviertel gibt's dann auch kräftige Regenschauer und Gewitter.
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7: Freitag, 31. Juli, es ist kurz nach 7. Ich wünsche euch einen wunderbaren Start. Mein Name ist Miriam He. Schön, dass ihr uns hört. Oder jetzt ihn, Decker. 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

0: Gute Vibes mit Kotta and the Vibes. The Entertainer. Ja, ich bin heute eure Entertainerin Miriam Hie. Heute aus dem Superfleischstudio in Wien. Ich hoffe, es geht euch gut. Ein weiterer heißer Tag steht uns bevor und wir unterstützen diesen Tag mit der coolsten Musik, die aber auch wiederum heiße Vibes versprüht. Sie singen auf Neapolitanisch, Arabisch, Englisch, Spanisch und Portugiesisch. Nujinea, People of the Moon aus ihrem gleichnamigen aktuellen Album gibt's bei mir in voller Länge zu hören. In wenigen Augenblicken ist es 7:08.
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Musik, die bewegt, die entspannt und einfach gut tut. Die bekommt ihr von uns, das ist Radio Superfly, am Freitagmorgen mit Miriam Hee am Mikro. Ihr hört jetzt gleich einen jungen Mann, der eigentlich in Südkorea geboren ist, seine Jugend aber in Texas, Kalifornien und Kanada verbracht hat. Ja, und in Kanada, da lebt und arbeitet er auch heute noch. Jerry Kim ist Sänger, Songwriter, Musikproduzent und ja, ein Autodidakt. Also der hat die ganzen Instrumente, die er spielt, selber sich gelernt, Gitarre, Bass, Klavier und Schlagzeug. Und

Und ja, kann man sagen, ein echtes Multitalent mit Can You Feel It bezaubert er uns bei Radio Superfly. Dieses Stück Musik bekommt ihr von mir und davor noch eine meiner liebsten Girl Groups, Say She She mit Under the Sun. Es ist 7:19 Uhr.

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Das könnt ihr ganz einfach machen. Gebt euren Favorite Songs ein Like über unsere Radio Superfly App. Zu hören sind die meistgelikten Songs der letzten 7 Tage am Freitag von 15 bis 16 Uhr, also auch heute. 7.26 Uhr ist es mittlerweile. Ovi Wright ist schon am Start mit I've Been Searching. Hoffe, er findet. Charlie B. Real ist auch noch mit dabei mit Keep It Pushing.

Einen schönen guten Morgen wünscht Miriam hier aus dem Superfleischstudio in Wien. Ja, also dieser Monat hat sich wirklich angefühlt wie eine Woche. 31. Juli ist schon wieder, dieser Monat ist vorbei und ja, wir floaten gemeinsam in einen heißen Tag und in ein hoffentlich genauso heißes, aber heißt in dem Fall auch schönes und spannendes Wochenende. Ich weiß ja nicht, welche Pläne ihr habt. Wir begleiten euch auf jeden Fall verlässlich mit dem coolsten Sound. Und der kommt jetzt gleich von zwei tollen Sängerinnen. Die eine ist viral gegangen mit ihrem TikTok-Hit Backyard Boy im Jahr 2020. Also sie hat die Pandemie ziemlich cool gemeistert durch ihre Musik. Ihr Name ist Claire Rosencrantz und wir lieben Water the Flowers. Diesen Song habe ich für euch und davor noch die Grammy-nominierte Sängerin Amber Mark. Jetzt zu hören mit Let Me Love You. Es ist kurz nach 7:30. Was für eine tolle Frau, Amber Mark. Deutsch-jamaikanische Wurzeln übrigens. In Amerika aufgewachsen. Bin großer Fan. Ihr auch?

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0: Dieser Song gilt bis heute als einer der prägendsten Klassiker des Acid-Jazz-Genres. Too Young to Die, die zweite Single von Jamiroquai, übrigens 1993 veröffentlicht. Der Song stammt aus ihrem bahnbrechenden Debütalbum Emergency on Planet Earth. Darin setzt sich Sänger JK kritisch mit Krieg, der Angst vor nuklearer Vernichtung und der Ignoranz von Politikern auseinander. Also aktuell wie eh und je.
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0: Wir spielen die Musik, die ihr hören wollt. Die kommt unter anderem jetzt noch aus Frankreich von Miel de Montagne und Blasé. Tutut und davor noch Turn Stiff mit Fly. 7.48 Uhr ist es in wenigen Sekunden. Schönen guten Morgen und einen guten Start in den heutigen Freitag.

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to Another war das mit Wonderland, gehört auf Radio Superfly. Schönen guten Morgen an diesem 31. Juli 2026. Ich habe jetzt noch einen, etwas Süßes für euch. Carrot Cake von Paul Russell vor den Nachrichten um 8.

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2: Mit Sophie Weinhandl, guten Morgen. Wieder hat eine künstliche Intelligenz bei einem Test ungefragt Firmen gehackt. Diesmal das Modell Claude des US-Anbieters Anthropic. Zuvor hat es bereits einen ähnlichen Vorfall bei OpenAI gegeben. Und von einer KI-Aufsichtsbehörde fehlt in Österreich noch immer jede Spur, obwohl die Behörde laut EU-Gesetz schon im Sommer des Vorjahres hätte stehen müssen. Das kritisieren die Grünen. Durch KI könne man auch Leistungen in der Schule immer leichter vortäuschen, sagt der neue Chef der AHS-Lehrergewerkschaft Georg Stockinger. Er will deshalb einen stärkeren Fokus auf Leistung und öfter Tests vor Ort. Auch bei der Matura mahnt er mehr Leistungsorientierung ein. Dass die Jahresnote bei der mündlichen Prüfung mitzählt, will er wieder abschaffen. Schlusspunkt heute für die Welt-AIDS-Konferenz in Rio de Janeiro in Brasilien. Die Vereinten Nationen warnen vor Rückschritten im Kampf gegen die Krankheit. Grund dafür ist vor allem, dass die USA 3/4 der AIDS-Hilfen gestrichen haben. Es braucht vor allem günstigen Schutz vor HIV, fordert Ärzte ohne Grenzen. Im Vorjahr haben sich rund 1,2 Millionen Menschen mit HIV angesteckt, schätzt die UNO.
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3: Mit Andi Marada. Es liegen uns derzeit keine Meldungen über Verkehrsstörungen vor. Wir wünschen euch eine gute und vor allem sichere Fahrt. Fahrt vorsichtig.
4: Vereinzelt bis zu 40 Grad sind heute etwa von Oberösterreich bis zum Nordburgenland möglich. Ansonsten sind es 32 bis 37 Grad in ganz Österreich. Es ist somit der erste Höhepunkt der aktuellen Hitzewelle. Es scheint den ganzen Tag die Sonne, über den Bergen bilden sich aber ein paar Wolken und die bringen von Vorarlberg bis zum Innviertel und bis Kärnten im Lauf des Nachmittags auch ein paar teils kräftige Wärmegewitter. Einzelne Gewitter sind auch weiter im Osten möglich.
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8: Ich bin ja manchmal ein bisschen ratlos an Tagen wie diesen, auch gestern zum Beispiel, wo ich mir denke, man hat ein bisschen diesen Druck, wenn es gerade so heiß wird. Man muss eigentlich irgendwo hin, wo man ins Wasser springen kann. Man sollte irgendwas tun, aber dann denkt man sich wieder, um Gottes Willen, es ist einfach alles ein bisschen zu heiß. Kühlen wir uns doch ab mit coolster Musik und lassen wir uns ein bisschen treiben. Willkommen bei Radio Superfleisch und guten Morgen.

0: Ah, was für ein schöner Song. St. Paul and the Broken Bones. Fall Moon. Und damit nochmal schönen guten Morgen. Ich bin Miriam hier und begleite euch durch die ersten Stunden dieses heißen Tages. Und ich habe für euch eine ganz großartige Band gleich. Ezra Collective, Jazz Fusion Band aus London. Das Quintett zielt mit ihrer Musik, das ist eine Mischung aus Jazz, Afrobeats, Hip-Hop und Grime, eigentlich nicht auf Nostalgie oder auf Purismus ab, sondern sie zielt einfach auf ihre ganz eigene Mischung ab. Und nicht umsonst wurden sie bei den Brit Awards 2025 preisgekrönt als Group of the Year. Diesen Song hört ihr gleich in voller Länge. Ezra Collective, Well Organized, featuring Lila Ike.
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1: Schönen guten Morgen. Ich verwöhne euch heute nicht nur mit guter Musik, sondern ich habe auch ganz, ganz Schönes für euch. Es gibt einiges zu gewinnen in meiner heutigen Morning Show. Sommerkino im Herzen der Stadt Baden bietet ja derzeit das Cinema Paradiso im Rahmen des Open-Air-Kinos am Theaterplatz. Noch bis zum 9. August könnt ihr euch Filmhighlights verschiedenster Genres anschauen. Und ich verlose jetzt für euch 2x2 Tickets für einen ganz besonderen Konzertfilm, der am Sonntag unter freiem Himmel gezeigt wird. Epic, Elvis Presley in Concert. Es gab ja viele, viele, viele Jahre Gerüchte über verlorene Filmaufnahmen und dann sind sie auf einmal aufgetaucht. Ausgerechnet als Regisseur Baz Luhrmann seinen Spielfilm Elvis gedreht hat. Gemeinsam mit unveröffentlichten Super-8-Filmen der Graceland-Archive wurden die Filmnegative mit modernster Technik restauriert und das Ergebnis ist eigentlich mehr als nur ein Konzertfilm und mehr als nur ein Dokumentarfilm über einen der größten Stars des Rock'n'Roll. Epic, Elvis Presley in Concert, eine Reise ins Jahr 1969, als King Elvis auf die Bühne zurückkehrt und eine legendäre Konzertserie in Las Vegas beginnt. Wollt ihr diesen ikonischen Dokumentarfilm sehen? Dann schreibt uns einfach eine E-Mail an win@superfly.fm mit dem Betreff Cinema Paradiso. Am Sonntag am Abend könnt ihr euch diesen Film anschauen. Ich wünsche euch dabei jetzt schon ganz, ganz viel Freude. Und der nächste Song, der hat auch etwas mit Elvis Presley zu tun. Die britische Sängerin Yola hat einen direkten Bezug zu Elvis, da sie in Baz Luhrmanns Filmbiografie Elvis aus dem Jahr 2022 damals die Gospel- und Rockpionierin Sister Rosetta Tharpe darstellte. Und ihr Auftritt in diesem Film beleuchtete damals die musikalischen Wurzeln und Einflüsse, die Elvis Presley geprägt haben. Yola ist jetzt zu hören mit Starlight, großartige Sängerin.

Got to be enough war das. Mit Confunction kann ich euch eigentlich nur einen Funky Friday wünschen. Hier spricht Miriam hier aus dem Superfly-Studio in Wien. Es ist kurz nach 9:30. Ich habe für euch Großartiges zu hören. Zum Beispiel legendär The Supremes mit Come See About Me. Dann machen wir einen kleinen Zwischenstopp bei Flower of Love mit Coffee Shop. Und jetzt gleich hört ihr eine sehr, sehr spannende Künstlerin aus den Niederlanden. Sie heißt Joya Moy und sie ist Sängerin, Songwriterin, aber auch Musikproduzentin aus Amsterdam, kreiert auch neben ihrer Musik Podcasts und Programme, wo sie sich mit gesellschaftlichen Fragen auseinandersetzt. Also eine sehr, sehr coole Persönlichkeit und, wie gesagt, auch eine wunderbare Sängerin. So super.

0: and the Supremes mit Come See About Me aus ihrem genauso legendären Album Where Did Our Love Go? Ja, und wenn wir schon die ganze Zeit über Legenden sprechen, ich habe für euch jetzt gleich den potenziellen Sommersong 2026 mit Chaka Khan und Snoop Dogg im Doppelpack. Boogies in My Soul auf Radio Superfly. 8.39 Uhr ist es. Morgen!
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Musik aus Österreich von Rumor, Lost in Communication aus dem Album Good News. Ja, ich bin Miriam hier und ich habe auch weiterhin Good News für euch, nämlich die beste Musik, die spielen wir weiterhin. Da ist mit dabei aus Kanada Rebecca Sijon mit Ego und davor noch die großartige Hope Tyler, die Bossa Nova mit Pop verbindet. Einfach zauberhaft. Love Stained. In wenigen Augenblicken ist es 10 vor 9, einen angenehmen Start in den Tag und ins Wochenende.

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2: Mit Sophie Weinhandl, guten Morgen. Wieder hat eine künstliche Intelligenz bei einem Test ungefragt Firmen gehackt. Diesmal das Modell Claude des US-Anbieters Anthropic. Zuvor hat es bereits einen ähnlichen Vorfall bei OpenAI gegeben. Und von einer KI-Aufsichtsbehörde fehlt in Österreich noch immer jede Spur, obwohl die Behörde laut EU-Gesetz schon im Sommer des Vorjahres hätte stehen müssen. Das kritisieren die Grünen. Durch KI könne man auch Leistungen in der Schule immer leichter vortäuschen, sagt der neue Chef der AHS-Lehrergewerkschaft Georg Stockinger. Er will deshalb einen stärkeren Fokus auf Leistung und öfter Tests vor Ort. Auch bei der Matura mahnt er mehr Leistungsorientierung ein. Dass die Jahresnote bei der mündlichen Prüfung mitzählt, will er wieder abschaffen. Schlusspunkt heute für die Welt-AIDS-Konferenz in Rio de Janeiro in Brasilien. Die Vereinten Nationen warnen vor Rückschritten im Kampf gegen die Krankheit. Grund dafür ist vor allem, dass die USA 3/4 der AIDS-Hilfen gestrichen haben. Es braucht vor allem günstigen Schutz vor HIV, fordert Ärzte ohne Grenzen. Im Vorjahr haben sich rund 1,2 Millionen Menschen mit HIV angesteckt, schätzt die UNO.
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3: Mit Andi Marada. Es liegen uns derzeit keine Meldungen über Verkehrsstörungen vor. Wir wünschen euch eine gute und vor allem sichere Fahrt. Fahrt vorsichtig.
4: Vereinzelt bis zu 40 Grad sind heute etwa von Oberösterreich bis zum Nordburgenland möglich. Ansonsten sind es 32 bis 37 Grad in ganz Österreich. Es ist somit der erste Höhepunkt der aktuellen Hitzewelle. Es scheint den ganzen Tag die Sonne, über den Bergen bilden sich aber ein paar Wolken und die bringen von Vorarlberg bis zum Innviertel und bis Kärnten im Lauf des Nachmittags auch ein paar teils kräftige Wärmegewitter. Einzelne Gewitter sind auch weiter im Osten möglich.
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7: Einen schönen Freitagmorgen wünscht Miriam hier aus dem Superfly-Studio. Es ist kurz nach neun und ich mache mir immer wieder Gedanken über die Musikgeschichten, also die Geschichten hinter den Songs. Und wenn es um so Gründungsgeschichten diverser Musikbands geht, dann gibt's ja ganz oft so arge Legenden, also wilde Stories oder ja komische Zufälle. Im Falle von The Blackbirds allerdings muss man sagen, ist es ein bisschen anders verlaufen, denn der Gründer Donald Byrd, der war eigentlich der Chef des Black Music Departments an der Howard University. Das heißt, er hat seine Band mit seinen Studenten gegründet. Klingt recht brav, aber so brav hören sie sich eigentlich gar nicht an. Und damit wünsche ich euch einen super tollen Start ins Wochenende mit The Blackbirds und Do You Wanna Dance? Tanzen wir doch rein, auch wenn es ein bisschen heiß ist. Das schafft man schon, um kurz nach neun.

Das war Andrews mit Sour. Der Künstler von den Virgin Islands ist ja unter anderem auch bekannt geworden als Leadsänger bei Paro Stella.

0: Wir feiern ihn als Solokünstler. Wenn ihr diesen Artist öfter hören wollt, wenn ihr sagt, das ist genau mein Lieblingssong, dann gebt diesem Song doch ein Like. Über unsere Radio Superfly App geht das ganz, ganz einfach und ihr bekommt dann auch immer eine Info, wann euer Favorite Song gespielt wird. Und gespielt werden die meistgelikten Songs der letzten 7 Tage sowieso heute wieder ab 15 Uhr. Die aktuelle Uhrzeit, es ist 8:50. Bei mir wird es heute im Radio Superfly Studio noch magisch. Es wird einen ganz großen Zirkus geben und das im wahrsten Sinne des Wortes. Mehr aber gleich. Nur 2 Songs dazwischen. Leonard Luca ist für euch noch am Start und außerdem Benny Sings mit einem wunderbaren Song namens Parachute.
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1: Ich freue mich jetzt sehr auf einen ganz magischen Moment im Radio Superfly Studio. Denn seit über 200 Jahren begeistert der Zirkus Louis Knie Generationen von Besucherinnen und Besuchern mit ganz viel Magie, mit Emotionen und spektakulären Live-Erlebnissen. Und ich freue mich wahnsinnig, dass ich heute Besuch habe vom Chef höchstpersönlich. Louis ist heute bei mir im Studio. Wir haben heute eine Artistin.

0: Gästin bei uns und ja, ich könnte nicht glücklicher sein, denn für mich war der Zirkus immer eine magische Dimension, in die man eingetreten ist, und ich sage herzlich willkommen im Superfly-Studio auch an Yolanda, unsere Pressesprecherin von Louis Knie. Hallo und grüß euch.
1: Schönen guten Morgen.
0: Louis, wie schön, dass du heute Zeit findest, um über euer spektakuläres, brandneues Programm zu sprechen, und das heißt passenderweise Wow.
1: Genau, also wie gesagt, die Show ist selber wow, weil sie ist sehr, sehr toll. Wir haben sehr viele ganz, ganz tolle Artisten dabei, wo schon in Festivals mitgemacht haben. Wir haben eine eigene Schleuderbrett-Truppe für dieses Jahr kreiert mit über 18 Personen, mit ganz großen Tricks, Pyramiden, wo bis zu 5 Mann aufgebaut werden. Und es gibt sehr, sehr viel zu lachen. Wir haben einen top-brasilianischen Clown dabei und 2 Komiker aus der Tschechei, wo auch momentan in den letzten Jahren in den besten Orten Festivals auch gearbeitet haben. Also es ist wirklich, man freut sich jedes Jahr. Wir zeigen ja wirklich auch jedes Jahr eine brandneue Show, aber dieses Jahr macht es richtig Spaß und wir haben richtig gute Künstler, Artisten dabei und es ist ein Top-Team dieses Jahr.
0: Das ist eben die Challenge, dass man immer etwas Neues kreieren möchte, und das Rad neu erfinden beim Zirkus ist vielleicht auch relativ schwierig, aber trotzdem habt ihr es geschafft, eine Besonderheit in euer neues Programm hineinzubringen, denn erstmals, muss man sagen, wird das Programm nur von Menschen bestritten.
1: Genau, das ist so, und wie gesagt, wir reisen ja schon seit 4-5 Monaten mit diesem Programm. Und dieses Jahr, weil ich ja ein bisschen weniger zu tun habe in der Manege, weil früher habe ich ja mit den Tieren gearbeitet, dieses Jahr ist es ohne Tiere, sind wir jetzt immer noch kreativ und versuchen natürlich immer noch das Programm zu ändern und besser machen. Wir waren gestern Abend bis 10:30 noch am Abend und haben Musik zusammengeschnitten und haben uns überlegt, was wir noch besser machen können. Also das ist jetzt mehr meine Aufgabe. Ich habe jetzt mehr Zeit, auf die Show aufzupassen und alles einfach perfekt zu machen.
0: Die Musik ist ja bei uns, spielt ja auch die größte Rolle. Das ist ja auch nicht unwesentlich, ne, beim Zirkus.
1: Ja, das ist sehr, sehr wichtig, weil wir kreieren ja, wir kreieren ja die Nummern mit Musik und Licht. Das ist also für uns heutzutage was sehr, sehr Wichtiges.
0: Ganz, ganz wichtig ist ja auch darauf hinzuweisen, dass hier Menschen arbeiten, die ja wirklich so hart trainieren müssen, dass sie Abend für Abend die Generationen begeistern. This is hard work, und ich freue mich sehr, dass wir heute eine Artistin bei uns im Studio haben. Sie ist die Gewinnerin des Goldenen Clowns im Monte Carlo Zirkus Festival. Also mir bleibt da fast die Spucke weg. Ich freue mich sehr, dass Malvina da ist. A warm welcome, Malvina. So good to have you here.
2: Hello.
0: So what is your, what exactly is your profession at the circus?
2: Exactly. I'm from Dynasty, and my parents work in circus, and I start from little girl, but my profession is aerial gymnast. Then we fly and we try to touch immortal people.
0: Also sie macht ihre Artistik in schwindelerregender Höhe, und you are a winner of the Golden Crown.
2: Yes.
0: So yeah, congrats.
2: Thank you very much.
0: So how much does this prize mean to you as an artist?
2: I think for all the artists in the world, this prize is like Oscar in Hollywood.
0: Mm-hmm.
2: Yeah, the best. But we keep working after. We have to keep this condition always, because now the publicum look us and ask from us the best level.
0: Ganz, ganz hohes Level gibt es im Zirkus Louis Knie, und wir sprechen gleich noch weiter über die Highlights, die uns erwarten im nächsten Monat. Ganz großer Zirkus heute im Radio Superfly Studio.

0: Das war John Batiste mit Big Money. Ja, und ein Big Circus gibt es in Wien schon bald zu erleben im August. Ich freue mich schon sehr auf diesen Monat, wenn wir spektakuläre Akrobatik bekommen, atemberaubende Choreografien und viele emotionale Showmomente. Luis Knie ist bei mir im Studio. Luis, was sind für dich denn so die emotionalsten Momente im Zirkus?
1: Ja, für mich ist einfach auch die Freude, wenn man sieht, dass man das Publikum begeistern kann und wenn die Leute natürlich im Finale oder Ende Nummern toben und richtig, dass man sieht, dass sie Freude an der Show haben, was wir natürlich monatelang dran gearbeitet haben und alles, das ist für mich eine große Freude.
0: Mhm. Monatelange Arbeit, da steckt eben viel Organisation dahinter. Jolanda von der Presse ist ja auch hier. Wie ist denn der Plan jetzt mal für Österreich? Welche Termine, welche wichtigen sollen wir uns jetzt alle mal aufschreiben?
2: Also natürlich der nächste wichtige Termin ist bei uns die große Premiere hier in Wien. Die ist nächste Woche Freitag am 7. August um 19 Uhr. Die große feierliche Premiere hier, wo wir starten mit unserem wunderbaren Programm in Wien.
0: Und wenn ihr aufmerksam dieses Interview hört und zuhört, dann kann es sein, dass ihr vielleicht schon bald genau an diesem Abend im Zirkus sitzt und diese Gala-Premiere miterleben könnt. Mit ein bisschen Glück und vielleicht mit ein bisschen Magie und vielleicht auch noch der richtigen E-Mail-Adresse. Jolanda, wie siehst du das auch, die für den Zirkus arbeitet? Welchen Stellenwert hat der Zirkus eigentlich heutzutage und wie wird der quasi noch von der heutigen Generation oder von den Generationen angenommen?
2: Also ich vom Marketing muss sagen, in der heutigen Zeit ist alles AI, alles künstlich.
0: Ja.
2: Und du kommst in den Zirkus und da geht nichts mit AI, da ist alles echt. Also jede einzelne Bewegung, die die Artisten machen, muss sitzen, weil da gibt es keine zweite Option. Also das ist alles live und echt und sowas zu erleben in der heutigen Zeit ist für viele dann trotzdem noch was Besonderes.
0: Und vor allem diese Gänsehautmomente. Und Luis hat ja vorher schon ein paar Highlights aufgezählt. Wir haben eine größte Schleuderbrettgruppe, die man sieht. Und das sind ja alles, das sind alles Artistikkünste, die es ja schon seit vielen, vielen, vielen Jahren gibt. Und trotzdem berührt es uns Menschen, weil es echt ist und weil diese Menschen natürlich auch Risiken dafür eingehen. Für die Sicherheit ist aber allerdings natürlich bestens gesorgt, Luis.
1: Ja.
0: Das ist halt auch immer ein Restrisiko als Artist, ne? Muss man
1: Sicherheit,
0: ehrlich sagen.
1: Zum Beispiel die Malvina arbeitet sehr hoch in der Luft und das und Sicherheit ist ihr Mann, wo sie schützen muss und halten muss. Ne? Mhm. Ich meine, sie ist schon immer jeden Tag eine große Gefahr bei uns. Schleuderbrett auch, die fliegen 8-9 Meter in die Luft. Natürlich ist eine Matratze da, aber Gefahr ist natürlich im Zirkus schon jeden Tag ein bisschen was.
0: Ja. I have a question, Malvina. So, yeah, your profession and your passion, it's dangerous, so you have to take care of yourself. So how do you care about yourself and to be mentally strong?
3: I don't know, but all our life we try to keep strong, like, you know, good eating, health food, and not drink a lot, you know. And I don't know, I work with my husband and I trust him because I see him

0: all day and I know what he do. That's why.
1: Ja, das ist ja wunderschön, wenn man die Familie dabei hat. So, wenn you have your family, your partner. Luis, ist Zirkus für dich auch noch immer etwas mit
2: ja,
1: Familie?
2: Ja, natürlich. Es ist was sehr Romantisches und es ist eine große Familie, kann man sagen. Eine Familie auf Räder. Wir reisen alle zusammen von Stadt zu Stadt und es ist ein Zusammenhang. Wir sind 10, 12 verschiedene Nationen. Es gibt keinen Rassismus. Also wir halten wirklich alle sehr eng zusammen. Und das ist auch sehr wichtig im Zirkus, dass alle am gleichen Strick ziehen.
1: Das finde ich auch ganz schön, dass du das sagst. Das ist ein deutliches Zeichen für ein Miteinander. Egal woher man kommt, welche Geschichte man mit sich bringt. Da geht es auch viel um Toleranz und diesen Zusammenhalt. Den feiern wir einerseits, aber natürlich eben auch diese glamouröse Show, die uns ab 7. August erwartet. Johanna, bis 6. September macht der Zirkus Luis Knie in Wien halt.
0: Genau.
1: Wir haben, wie gesagt, jetzt für euch Tickets für die Gala-Premiere am 7. August. Wir haben Familienkarten, so nennt man die. Was bedeutet das, Familienkarten? Also das ist einfach für jeden, also für Jungen.
0: Genau, ein Bündel aus 4 Karten für die ganze Familie.
1: Wunderbar. Wenn ihr dabei sein wollt und ihr solltet wirklich dabei sein, dann schickt uns einfach jetzt eine E-Mail an win@superfly.fm mit dem Betreff Zirkus Luis Knie. Und ja, ich sage nur wow. Vielen Dank, dass ihr heute da wart und wie sagt man beim Zirkus eigentlich? Viel Glück, also im Theater.
2: Dieses
1: man,
2: Jahr, wow.
1: Man sagt aber wow, okay. Das ist leicht, okay.
2: Hals und Beinbruch.
1: Hals und Beinbruch, auch hier. Okay, gilt auch so wie bei uns bei den Schauspielern. Ich wünsche euch nur das Beste, ganz viel Erfolg, much success und ganz, ganz viele staunende und strahlende Augen in den Zuschauerrängen. Alles
2: Dankeschön.
1: Gute.

0: Das war Michelle. Dahinter steckt eine ganze Formation. Akira war das auf Radio Superfly. 9.37 Uhr ist es mittlerweile. Einen schönen, sonnigen und ja, einen heißen, muss ich euch nicht einmal wünschen, aber einen fantastischen Vormittag wünsche ich euch mit unserer Musik. Und die kommt jetzt gleich noch von Nick Rich oder Nectar Wood.
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Großartiger Künstler. Nick Rich war das mit Ugly Girl. Das ist Superfly am Freitag. Ich bin Miriam hier und habe an dieser Stelle das Gefühl, dass mich ein Pferd tritt. Aber eigentlich ist es nur ein Glücks, ein Glückshuf, das ich spüre. Denn am Sonntag findet nämlich etwas ganz Cooles wieder mal in Baden statt. Der Kultrenntag, der Badener Ascot in der Trabrennbahn Baden. Die Grundidee war ja, seinerseits eine Laufserie für Amateure zu schaffen, für Amateurpferde, für die internationale Pferde erster Güte angekauft wurden und mit denen sie dann durch ganz Österreich tingelten. Ja, für das Tingeln bestehen heutzutage ja nicht mehr so viele Möglichkeiten, aber ein Frei für alle hinter dem Startauto sollte es schon wieder mal geben. Und das gibt es, wie gesagt, diesen Sonntag. Traben in Baden. Immer etwas ganz Besonderes. Infos findet ihr natürlich wie immer auf deren Homepage traben-in-baden.at. Ich wünsche euch jetzt schon mal ganz viel, viel Spaß und wir galoppieren jetzt zu unseren nächsten Artists. Da ist heute noch mit dabei Jordan Astor, TVO und Rose Rose jetzt mit Sugar Hill. 9.48 Uhr ist es mittlerweile. 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

0: Vor ich habe ein bisschen darüber nachgedacht, so nennt man das jetzt Rock'n'Roll, aber es ist kein Rock'n'Roll-Album per se, aber für mich, meine Attitüde und wie wir Musik machen, ich finde, man kann auch Hip-Hop-Musik machen oder Jazz-Musik und das Rock'n'Roll nennen, ein Haus zu mieten und mit 10 Burschen rein und Vollgas reinschredden und dann, egal was kommt, einfach Vollgas. So. Und das ist schon so unser Habitus irgendwie in unserer Gruppe und einfach living a life to the fullest.
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1: Mit Sophie Weinhandl. Wieder bessere Nachrichten gibt's für unsere Geldbörse. Die Teuerung hat in Österreich im Juli etwas nachgelassen und ist auf 2,7% gesunken, so die Schnellschätzung der Statistik Austria. Im Juni war die Inflation noch bei 3,2%. Ausschlaggebend sind vor allem gesunkene Lebensmittelpreise, unter anderem wegen der Mehrwertsteuersenkung auf Grundnahrungsmittel. Größter Preistreiber bleiben aber weiterhin die Dienstleistungen. Zwei Männer sollen in der Nacht auf den 17. Juli in La Kirchen in Oberösterreich mit einem Auto auf Gäste eines Cafés zugerast sein. Ein 43-Jähriger und ein 62-Jähriger sollen davor in dem Lokal Menschen bedroht haben. Wenig später ist dann das Auto auf die Besucher zugerast. Die Gäste waren in Panik, konnten sich aber in Sicherheit bringen. Die Polizei sucht jetzt nach Zeugen. Schwitzen ja, stinken nein, so denken die meisten Österreicherinnen und Österreicher. Laut einer Market-Agent-Umfrage verwenden mehr als die Hälfte Deo oder Antitranspirant, nur 11% nichts von beiden. Vielen ist dabei aber gar nicht klar, was der Unterschied ist. Ein Deo überdeckt nur den Geruch, ein Antitranspirant bremst zusätzlich den Schweiß.
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2: Mit Andi Marada. Es liegen uns derzeit keine Meldungen über Verkehrsstörungen vor. Wir wünschen euch eine gute und vor allem sichere Fahrt. Fahrt vorsichtig.
3: Schwitzen ist heute angesagt, denn die Hitzewelle hat ihren ersten Höhepunkt. Die Temperaturen steigen auf 32 bis 37 Grad, vom oberösterreichischen Zentralraum bis zum Nordburgenland sogar vereinzelt bis zu 40 Grad. Meistens scheint den ganzen Tag die Sonne, im Tagesverlauf bilden sich aber besonders von Vorarlberg bis Kärnten und im Semmering-Wechselgebiet einzelne, teils kräftige Gewitter.
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1: Herzlich willkommen zu einer neuen und heute sehr sommerlichen Ausgabe von Semmelbrösel. Summer in the City gehört zu den großen Klassikern der 60er Jahre. 1966, um genau zu sein, machten The Lovin'

Spoonful den Song zum Nummer 1 Hit, eine musikalische Momentaufnahme eines heißen Sommertags in der Großstadt. 1973, also 7 Jahre später, verlieh Quincy Jones dem Stück ein völlig neues Gesicht. Statt Folk-Rock gibt es einen lässigen Soul- und Jazz-Groove, der später selbst zur Inspiration für zahlreiche Hip-Hop-Samples wurde. Der Song gewann damals den Grammy für das beste Instrumental-Arrangement. Genau deshalb schauen wir uns heute diese besondere Version etwas genauer an und warum sie eines der ikonischsten Samples überhaupt wurde. Gleich zu Beginn hört man dieses markante, leicht schwebende E-Piano- und Orgelmotiv. Nur wenige Töne, aber mit einer ganz eigenen Mischung aus Melancholie, Wärme und urbaner Coolness. Genau diese Atmosphäre macht das Intro so einzigartig. Es funktioniert als perfekte musikalische Schleife und lässt sich hervorragend samplen. Hier das Original.

1993 veröffentlichte die Band The Far Side mit Passing Me By einen der prägendsten Hip-Hop-Tracks der 90er. Während an der US-Westküste der Gangster-Rap dominierte, schlug das Quartett aus Los Angeles einen ganz anderen Weg ein. Humorvoll, selbstironisch und erstaunlich verletzlich. Statt Macho-Posen erzählen die vier MCs von unerwiderten Lieben und verpassten Chancen. Ein Thema, das im Hip-Hop damals eher ungewöhnlich war. Produzent Jay Swift legte darunter dieses unverwechselbare Intro aus Summer in the City. Das schwebende E-Piano und Orgelmotiv verleiht dem Song seine melancholische, verträumte Atmosphäre und machte Passing Me By zu einem zeitlosen Hip-Hop-Klassiker.

glaube, man kann diesen Song getrost als ewig gültigen Klassiker bezeichnen. Gehen wir jetzt aber von Los Angeles ins englische Leeds. Kaum jemand hat das legendäre Intro von Quincy Jones so konsequent weiterentwickelt wie Nightmares on Wax. George Evelyn, einer der beiden Gründer des Projekts, entdeckte die Platte Ende der 80er beim Stöbern in einem Plattenladen in Leeds. Er wusste sofort, dass er dieses schwebende E-Piano- und Orgelmotiv samplen wollte. Sobald er seinen ersten Sampler hatte, setzte er diese Idee um. Das Ergebnis war zunächst Night's Interlude, später Night's Interlude auf Smoker's Delight und schließlich Les Nuits auf dem Album Cabot Soul. Dabei wird das Quincy Jones Sample jedes Mal anders eingesetzt. Mal als verträumtes Intro, mal als zentrales musikalisches Motiv und später sogar mit echten Streichern neu interpretiert, statt das Original einfach nur zu loopen. So wurde aus einem Jazz-Funk-Klassiker einer der schönsten und prägendsten Downtempo-Sounds der 90er und der Signature-Track von Nightmares on Wax. Hier aber die drei Stücke im Medley.

Am Schluss Nightmares on Wax Les Nuits. Wenige Stücke wurden so oft lizenziert wie dieses, vor allem für Compilations, aber ich hörte es auch.

Werbungen, in Filmen, in Serien. Und ein bekanntes Pariser Designhotel spielte einst im Aufzug ausschließlich dieses Stück. Ob das immer noch so ist, konnte ich zum Zeitpunkt der Produktion dieses Beitrags nicht herausfinden. Zum Abschluss möchte ich von den knapp 100 Songs, die Quincy Jones Version von Summer in the City verwendet haben, noch die neueste spielen. Die Gruppe Psycho Ward hat das Intro für ihren Song Prisoner of the Street etwas geschnitten. Zu erkennen ist es aber immer noch. 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

0: Ein sommerliches Sample-Brösel heute mit Quincy Jones Version von Summer in the City. Das war's für dieses Mal. Sample-Brösel gibt's wieder in 2 Wochen. Diese und alle anderen Ausgaben könnt ihr natürlich jederzeit nachhören auf superfly.fm und allen gängigen Podcast-Plattformen. Mein Name ist Gerald Trafnicek und für dieses Mal ausgesampelt.
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3: Mit Sophie Weinhandl. Wieder bessere Nachrichten gibt's für unsere Geldbörse. Die Teuerung hat in Österreich im Juli etwas nachgelassen und ist auf 2,7% gesunken, so die Schnellschätzung der Statistik Austria. Im Juni war die Inflation noch bei 3,2%. Ausschlaggebend sind vor allem gesunkene Lebensmittelpreise, unter anderem wegen der Mehrwertsteuersenkung auf Grundnahrungsmittel. Größter Preistreiber bleiben aber weiterhin die Dienstleistungen. Zwei Männer sollen in der Nacht auf den 17. Juli in La Kirchen in Oberösterreich mit einem Auto auf Gäste eines Cafés zugerast sein. Ein 43-Jähriger und ein 62-Jähriger sollen davor in dem Lokal Menschen bedroht haben. Wenig später ist dann das Auto auf die Besucher zugerast. Die Gäste waren in Panik, konnten sich aber in Sicherheit bringen. Die Polizei sucht jetzt nach Zeugen. Schwitzen ja, stinken nein, so denken die meisten Österreicherinnen und Österreicher. Laut einer Market Agent-Umfrage verwenden mehr als die Hälfte Deo oder Antitranspirant, nur 11%.

0: Prozent nichts von beiden. Vielen ist dabei aber gar nicht klar, was der Unterschied ist. Ein Deo überdeckt nur den Geruch, ein Antitranspirant bremst zusätzlich den Schweiß.
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2: Mit Andi Marder da, einen schönen Freitagvormittag. A1 die Westautobahn Richtung Salzburg bei Pressbaum, Achtung, da steht ein brennendes Fahrzeug. Ich wünsche euch eine gute und eine sichere Fahrt, fahrt vorsichtig.
3: Schwitzen ist heute angesagt, denn die Hitzewelle hat ihren ersten Höhepunkt. Die Temperaturen steigen auf 32 bis 37 Grad, vom oberösterreichischen Zentralraum bis zum Nordburgenland sogar vereinzelt bis zu 40 Grad. Meistens scheint den ganzen Tag die Sonne, im Tagesverlauf bilden sich aber besonders von Vorarlberg bis Kärnten und im Semmering-Wechselgebiet einzelne, teils kräftige Gewitter.
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1: Mit Sophie Weinhandl. Seit heute gilt in Österreich ein EU-weites Recht auf Reparatur. Es soll Reparaturen leichter machen und Elektroschrott reduzieren. Eine aktuelle Studie im Auftrag des Elektronikversicherers Wertgarantie zeigt aber, dass 2 von 3 Menschen Reparaturen im Vergleich zum Neukauf für zu teuer halten. Das neue Recht kennen bisher außerdem nur 40% der Bevölkerung. Rund 49.000 Migranten sind innerhalb eines Tages nach Ceuta in Nordafrika gekommen. Und der Ansturm auf die spanische Enklave hält weiter an. Ceuta ist immer wieder Ziel von Migranten, die von Marokko aus die EU erreichen wollen. Die spanische Regierung hat jetzt das Militär geschickt, um die Polizei vor Ort zu unterstützen. Immer mehr Länder wollen die Fußball-WM boykottieren, sollte FIFA-Präsident Infantino die Anteile der WM an private Investoren verkaufen. Mittlerweile ist schon die Mehrheit der Mitgliedsverbände gegen die umstrittenen Pläne. Nach dem Europäischen Verband UEFA sind auch die Mitglieder des Verbandes von Nord- und Mittelamerika, der Karibik und Asiens gegen einen WM-Verkauf.
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2: Mit Anna-Maria Kunz. Wir schauen nach Wiener 1 Westautobahn, Fahrt Richtung Deutschland zwischen Wien, Niederösterreich und Pressbaum. Behinderungen aufgrund eines brennenden Fahrzeugs, fahrt hier besonders vorsichtig. Ansonsten liegen uns keine gröberen Staus oder Störungen vor. Ich wünsche euch eine gute und vor allem sichere Weiterfahrt.
3: Es ist der erste Höhepunkt der aktuellen Hitzewelle mit 32 bis 37 Grad. Von Oberösterreich bis ins Nordburgenland wird es noch heißer. Vereinzelt sind da bis zu 40 Grad möglich heute. Dazu gibt's viel Sonne, aber über den Bergen bilden sich schon erste Quellwolken. Am Nachmittag ist speziell von Vorarlberg bis Kärnten sowie in der Obersteiermark mit kräftigen Wärmegewittern zu rechnen.
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1: Wo geht's hin?
2: Ins Comptoir.
1: Wenn das mal kein Traumurlaub für einen Fotologen ist.
3: Philipp und seine Eltern sind nette Leute und es ist mir wichtig, dass das heute gut läuft.
4: So ein Pech mit dem Wetter, hm? Papa, du bist immer noch dran.
5: Mama, lass uns fahren!
6: Mach einen Deal mit ihm. Wenn er sein Abi besteht, darf er aussuchen, wo wir unseren Urlaub verbringen.
5: Ich hab bestanden, Mama.
7: Ibiza, Alter, du wirst so durchdrehen.
3: Ibiza? Du willst nach Ibiza?
6: Was soll ich denn bitte auf dieser Junkie-Insel?
3: Es ist so schön, dass du dabei bist.
8: Philipp beginnt eine Beziehung mit der deutlich jüngeren Carol. Sie ist in ihren 40ern, Mutter von zwei Teenagern und hat sich vor kurzem von ihrem Mann getrennt. Um die Gunst der Kinder zu gewinnen, macht Philipp einen Deal mit dem Stiefsohn in Spe. Wenn Julien sein Abitur schafft, darf er das Urlaubsziel bestimmen. Et voilà! Mit dem Abi in der Tasche geht es auf nach Ibiza.
9: Ich bin Philipp.
10: Tess, ich bin Ludmilla.
9: Oh, wie schön, zwei Südamerikanerinnen.
10: Glückwunsch.
9: So, und los geht's.
5: Es ist so geil hier.
8: Wenn man auf der Suche nach einer Portion Sonnenschein, Exotik und guter Laune ist, wird man bei Ibiza ein Urlaub mit Folgen auf beste Weise entlohnt. In den Hauptrollen Christian Clavier und Mathilde Seigner. Zu sehen auf Prime Video.
11: Ich werde von Batman angestarrt.
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1: Mit Christina Adler. 5 Minuten lang läuten heute um 15 Uhr österreichweit in allen katholischen Pfarrgemeinden die Kirchenglocken. Damit soll auf die Menschen aufmerksam gemacht werden, die an Hunger leiden. Weltweit sind das mehr als 600 Millionen Menschen, wie der neue Bericht der Vereinten Nationen zeigt. Verschärft wird der weltweite Hunger durch den Klimawandel. Seit heute gilt in Österreich ein EU-weites Recht auf Reparatur. Es soll Reparaturen leichter machen und Elektroschrott reduzieren. Eine aktuelle Studie im Auftrag des Elektronikversicherers Wertgarantie zeigt aber, dass 2 von 3 Menschen Reparaturen im Vergleich zum Neukauf für zu teuer halten. Das neue Recht kennen bisher außerdem nur gerade einmal 40% der Bevölkerung. Jede Österreicherin und jeder Österreicher braucht pro Tag im Schnitt 130 Liter Wasser. Ein Viertel davon für die Toilettenspülung, weitere 22% zum Duschen oder Baden. Das zeigen Zahlen des Umweltministeriums. Den höchsten Wasserverbrauch haben aber nicht die Haushalte. 70% verbrauchen Industrie und Gewerbe.
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2: Mit Anna-Maria Kunz. Wir schauen nach Wiener 1 Westautobahn, Fahrt Richtung Deutschland zwischen Wien, Niederösterreich und Pressbaum. Behinderungen aufgrund eines brennenden Fahrzeugs, fahrt hier besonders vorsichtig. Ansonsten liegen uns keine gröberen Staus oder Störungen vor. Ich wünsche euch eine gute und vor allem sichere Weiterfahrt.
3: Die Hitze hat uns weiter fest im Griff. 32 bis 37 Grad sind es heute Nachmittag. Von Oberösterreich bis zum Nordburgenland sogar bis zu 39 Grad, vereinzelt auch 40. Während es in weiten Teilen Österreichs sonnig bleibt, bilden sich von Vorarlberg bis Kärnten und ins Innviertel teils kräftige Gewitter, vereinzelt auch weiter im Osten, etwa in der Obersteiermark.
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2: Die eigene Familiengeschichte aufarbeiten, man kennt es. Die unzähligen Textseiten, die daraus entstehen, die oft aber für Außenstehende nur so halb von Interesse sind. Da ist die Geschichte von Adèle Lyons Großmutter eine ganz andere. Vor etwa 5 Jahren hat Lyon, die als Köchin arbeitet, im Zuge ihrer Dissertation zu recherchieren begonnen. Wer war diese an Schizophrenie erkrankte Frau, die weggesperrt und lobotomiert worden war? Aus der Befürchtung heraus, selbst dem Wahnsinn zu verfallen, lauscht die Autorin gewissermaßen dem Schweigen in ihrer Familie. Zugleich lüftet sie dabei selbst den Mantel des Schweigens. In Frankreich war dieses Buch, das irgendwo zwischen Autobiografie, Recherche und historischer Aufarbeitung zu verorten ist, ein großer Erfolg. 150.000 Exemplare wurden verkauft. Mein wahrer Name ist Elisabeth von Adèle Lyons ist im Berlin Verlag erschienen.
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1: Das ist mit den Uhren das Gleiche. Ich meine, ich habe heute hier so eine Cobra-gelbe Breitling Super Ocean an. Das ist ungefähr aus der Zeit, als ich angefangen habe, Auto zu fahren. Diese gelben Uhren, die haben mich immer angestrahlt, als ich 10 Jahre alt war oder 15. Und irgendwann waren die dann halt so, dass sie auf dem Preisniveau von so einer Apple Watch waren. Dann habe ich gesagt, ich muss die jetzt haben. Und es ist das Schöne, du schaust irgendwie drauf und es ist wie in dem Auto auch, du setzt dich rein und du bist einfach in einer anderen Welt.
2: In einer besseren Zeit.
1: Allem, ja, ne? Ja, irgendwie schon. Und ich nenne es immer eine automobile Emotionsstörung. Und das Interessante ist, wie viele Rückmeldungen es gibt, wie vielen das so geht. Also es ist wirklich klasse. Also es gibt ganz viele von uns, auch gerade in unserem Altersband, so zwischen 35, 45, 50, die sich daran noch erinnern und die merken, scheiße, das ist schon 25 Jahre her. Jetzt möchte ich das nochmal wieder haben.
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1: Mit Christina Adler. 5 Minuten lang läuten heute um 15 Uhr österreichweit in allen katholischen Pfarrgemeinden die Kirchenglocken. Damit soll auf die Menschen aufmerksam gemacht werden, die an Hunger leiden. Weltweit sind das mehr als 600 Millionen Menschen, wie der neue Bericht der Vereinten Nationen zeigt. Verschärft wird der weltweite Hunger durch den Klimawandel. Seit heute gilt in Österreich ein EU-weites Recht auf Reparatur. Es soll Reparaturen leichter machen und Elektroschrott reduzieren. Eine aktuelle Studie im Auftrag des Elektronikversicherers Wertgarantie zeigt aber, dass 2 von 3 Menschen Reparaturen im Vergleich zum Neukauf für zu teuer halten. Das neue Recht kennen bisher außerdem nur gerade einmal 40% der Bevölkerung. Jede Österreicherin und jeder Österreicher braucht pro Tag im Schnitt 130 Liter Wasser, ein Viertel davon für die Toilettenspülung, weitere 22% zum Duschen oder Baden. Das zeigen Zahlen des Umweltministeriums. Den höchsten Wasserverbrauch haben aber nicht die Haushalte, 70% verbrauchen Industrie und Gewerbe.
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2: Mit Anna-Maria Kunz. Eine Unfallmeldung erreicht uns von der A23 Südosttangente. Fahrtrichtung Hirschstetten zwischen Absbergtunnel und dem Gürtel Landstraße Hauptstraße rechnet mit 10 Minuten Zeitverlust. In der Gegenrichtung Fahrtrichtung Inzersdorf zwischen Knoten Hirschstetten und Prater auch eine Viertelstunde Zeitverlust. Ansonsten liegen uns noch keine gröberen Staus oder Störungen vor. Ich wünsche euch eine gute Weiterfahrt.
3: Die Hitze hat uns weiter fest im Griff. 32 bis 37 Grad sind es heute Nachmittag. Von Oberösterreich bis zum Nordburgenland sogar bis zu 39 Grad, vereinzelt auch 40. Während es in weiten Teilen Österreichs sonnig bleibt, bilden sich von Vorarlberg bis Kärnten und ins Innviertel teils kräftige Gewitter, vereinzelt auch weiter im Osten, etwa in der Obersteiermark.
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1: Herzlich willkommen zu einer neuen und heute sehr sommerlichen Ausgabe von Samplebrösel. Summer in the City gehört zu den großen Klassikern der 60er Jahre. 1966, um genau zu sein, machten The Lovin' Spoonful den Song zum Nummer 1 Hit, eine musikalische Momentaufnahme eines heißen Sommertags in der Großstadt. 1973, also 7 Jahre später, verlieh Quincy Jones dem Stück ein völlig neues Gesicht. Statt Folk-Rock gibt es einen lässigen Soul- und Jazz-Groove, der später selbst zur Inspiration für zahlreiche Hip-Hop-Samples wurde. Der Song gewann damals den Grammy für das beste Instrumental Arrangement. Genau deshalb schauen wir uns heute diese besondere Version etwas genauer an und warum sie eines der ikonischsten Samples überhaupt wurde. Gleich zu Beginn hört man dieses markante, leicht schwebende E-Piano- und Orgelmotiv. Nur wenige Töne, aber mit einer ganz eigenen Mischung aus Melancholie, Wärme und urbaner Coolness. Genau diese Atmosphäre macht das Intro so einzigartig. Es funktioniert als perfekte musikalische Schleife und lässt sich hervorragend samplen. Hier das Original.

1993 veröffentlichte die Band The Far Side mit Passing Me By einen der prägendsten Hip-Hop-Tracks der 90er. Während an der US-Westküste der Gangster-Rap dominierte, schlug das Quartett aus Los Angeles einen ganz anderen Weg ein. Humorvoll, selbstironisch und erstaunlich verletzlich. Statt Macho-Posen erzählen die vier MCs von unerwiderten Lieben und verpassten Chancen. Ein Thema, das im Hip-Hop damals eher ungewöhnlich war. Produzent Jay Swift legte darunter dieses unverwechselbare Intro aus Summer in the City. Das schwebende E-Piano und Orgelmotiv verleiht dem Song seine melancholische, verträumte Atmosphäre und machte Passing Me By zu einem zeitlosen Hip-Hop-Klassiker.

glaube, man kann diesen Song getrost als ewig gültigen Klassiker bezeichnen. Gehen wir jetzt aber von Los Angeles ins englische Leeds. Kaum jemand hat das legendäre Intro von Quincy Jones so konsequent weiterentwickelt wie Nightmares on Wax. George Evelyn, einer der beiden Gründer des Projekts, entdeckte die Platte Ende der 80er beim Stöbern in einem Plattenladen in Leeds. Er wusste sofort, dass er dieses schwebende E-Piano- und Orgelmotiv samplen wollte. Sobald er seinen ersten Sampler hatte, setzte er diese Idee um. Das Ergebnis war zunächst Night's Interlude, später Night's Interlude auf Smoker's Delight und schließlich Les Nuits auf dem Album Cabot Soul. Dabei wird das Quincy Jones Sample jedes Mal anders eingesetzt. Mal als verträumtes Intro, mal als zentrales musikalisches Motiv und später sogar mit echten Streichern neu interpretiert, statt das Original einfach nur zu loopen. So wurde aus einem Jazz-Funk-Klassiker einer der schönsten und prägendsten Downtempo-Sounds der 90er und der Signature-Track von Nightmares on Wax. Hier aber die drei Stücke im Medley.

Am Schluss Nightmares on Wax Les Nuits. Wenige Stücke wurden so oft lizenziert wie dieses, vor allem für Compilations, aber ich hörte es auch in Werbungen, in Filmen, in Serien. Und ein bekanntes Pariser Designhotel spielte einst im Aufzug ausschließlich dieses Stück. Ob das immer noch so ist, konnte ich zum Zeitpunkt der Produktion dieses Beitrags nicht herausfinden. Zum Abschluss möchte ich von den knapp 100 Songs, die Quincy Jones Version von Summer in the City verwendet haben, noch die neueste spielen. Die Gruppe Psycho Ward hat das Intro für ihren Song Prisoner of the Street etwas geschnitten. Zu erkennen ist es aber immer noch. 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

0: Ein sommerliches Sample-Brösel heute mit Quincy Jones Version von Summer in the City. Das war's für dieses Mal. Sample-Brösel gibt's wieder in 2 Wochen. Diese und alle anderen Ausgaben könnt ihr natürlich jederzeit nachhören auf superfly.fm und allen gängigen Podcast-Plattformen. Mein Name ist Gerald Trafencheck und für dieses Mal ausgesampelt.
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0: Mittendrin im Sommer und es ist heiß. Nichtsdestotrotz gibt's hier gleich eure meistgelikten Songs der letzten 7 Tage. Most liked. Bleibt dran, in Kürze geht's los. Davor gibt's hier aber noch die Neuigkeiten des Tages.
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3: Mit Christina Adler. Nach dem Terroranschlag am Rande des Christopher Street Days in Berlin nimmt die politische Diskussion über den Umgang mit Gefährdern auch in Österreich Fahrt auf. ÖVP-Clubobmann Ernst Gödel fordert, dass potenzielle Attentäter eine Fußfessel bekommen sollen, um sie so besser überwachen zu können. Auch ein GPS-Armband für Gefährder, so wie es Justizministerin Anna Sporrer vorschlägt, kann sich Gödel vorstellen. Die Koalitionspartner SPÖ und NEOS sind gesprächsbereit. Die Teuerung hat in Österreich im Juli etwas nachgelassen und ist auf 2,7% gesunken, so die Schnellschätzung der Statistik Austria. Im Juni war die Inflation noch bei 3,2%. Die Gründe dafür sind vor allem gesunkene Lebensmittelpreise, unter anderem wegen der Mehrwertsteuersenkung auf Grundnahrungsmittel. Größter Preistreiber bleiben weiterhin die Dienstleistungen. Die Packerlsteuer der EU für Pakete aus Drittländern wirkt sich auch auf das Geschäft der Post aus. Vor allem aus dem asiatischen Raum musste die österreichische Post zuletzt deutlich weniger Sendungen zustellen, nämlich um 40% weniger. Seit 1. Juli müssen für Pakete unter 150 Euro aus Drittstaaten 3 Euro Zoll bezahlt werden.
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4: Mit Anna-Maria Kunz. A23 Südostangente, Fahrtrichtung Hierstetten zwischen der Hansenkurve und dem Knoten Kaisermühlen noch etwa 10 Minuten Zeitverlust. Ansonsten liegen uns aber keine gröberen Staus oder Störungen aus Wien und Umgebung vor. Ich wünsche euch dementsprechend eine gute und vor allem sichere Weiterfahrt.
5: Heiß geht's weiter durch den Nachmittag bei Temperaturen zwischen 32 und 37 Grad, im Nordosten sogar bis zu 40 Grad. Dazu scheint fast überall die Sonne. Speziell von Vorarlberg bis Kärnten ziehen aber Gewitter durch, vereinzelt auch weiter im Osten. Am Abend und in der Nacht sind dann vor allem im Westen noch ein paar Schauer und Gewitter dabei. Morgen Samstag geht's dann weiter mit der Hitze, vor allem im Osten mit Höchstwerten wieder bis zu 38 Grad.
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0: Hey, hey, happy Friday und willkommen bei dieser Ausgabe von Most Liked hier auf Radio Superfly. Ich bin Gerald Grafenscheck, es ist Freitag, der 31. Juli, der letzte Tag des Monats und draußen hat der Sommer den Temperaturregler offenbar auf Maximum gedreht, falls ihr gerade im Büro mit dem Bürosessel verschmelzt, im Auto die Klimaanlage auf Anschlag habt oder euch irgendwo im Schatten versteckt. Wir liefern euch jetzt den passenden Soundtrack dazu. Die nächste Stunde gehört den Songs, die ihr am meisten gefeiert habt, die meistgelikten, nämlich eure Favoriten, eure Vibes. Also lasst uns gemeinsam entspannt ins Wochenende cruisen. Los geht's hier in der Disco. Und ja, manche Disco-Songs altern nicht, so kommt es mir vor. Dieser hier zum Beispiel, You Know How to Love Me von Phyllis Hyman, erschienen 1979 auf Arista Records, markiert den Moment, in dem Soul, Jazz und Disco eine außergewöhnlich elegante Verbindung eingegangen sind. Produziert wurde der Song von James M. Toomey und Reggie Lucas, zwei Musiker, die zuvor in der Miles Davis Band gespielt haben. Phyllis Hyman, You Know How to Love Me, Most Liked.

Let You, toller Ohrwurm hier von BJ, Saimani und Kutscher Womack, The Womack Sisters, veröffentlichen am 14. August ihr mit Sehnsucht erwartetes selbstbetiteltes Debütalbum, The Womack Sisters. Das wird auf Deptone Records erscheinen. Und ich finde, das passt auch perfekt zusammen. Die drei Sängerinnen, die stammen ja aus einer der bedeutendsten Soul-Familien überhaupt. Sie sind Töchter des Duos Womack & Womack, waren schon als Babys mit auf Welttourneen, wie sie mir im Interview erzählt haben. Und ja, es gibt ein Interview in der Woche, wo sie auch Album der Woche bei uns sind. Zurück zu den familiären Verhältnissen sind Nichten von Bobby Womack. Mit dem haben sie übrigens auch auf seinen letzten Konzerten auf der Bühne gestanden, und zwar als Background-Sängerinnen. Und sie sind Enkelinnen von Sam Cooke. Ich meine, das ist so groß, es ist bigger than life in Wirklichkeit. Und das ist ein Erbe, das, glaube ich, gleichsam hilft, wie aber auch Druck erzeugt. Aber die drei sind hoffnungslos optimistisch und auch down to earth oder very grounded. Und sie lieben Musik, sonst wären sie natürlich nicht auf Deptone Records. Große Vorfreude auf August und große Vorfreude auf das, was heute noch in Most Liked kommt. Banda Maye zum Beispiel, Kirby, Obong Yabar, Grace Jones und gleich Chaka Khan. Einmal mehr Boogies in My Soul gemeinsam mit Snoop Dogg.

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einer der größten Pop-Nummern überhaupt, mit einer tollen Entstehungsgeschichte. Ursprünglich als neuer Hit für die Band Frankie Goes to Hollywood gedacht, entwickelte sich Slave to the Rhythm 1984 zu einer der aufwendigsten Produktionen von Produzent Trevor Horn. Doch die ersten Studio-Sessions, die scheitern, und trotz hoher Kosten fehlt dem Song die entscheidende Idee. Also, was macht Trevor Horn? Er zerlegt den Track komplett und baut ihn neu auf. Die überarbeitete neue Version passt aber dann nicht mehr zu Frankie Goes to Hollywood. Und dann hat man mit Grace Jones die perfekte Interpretin gefunden. Die Sängerin, Schauspielerin und Stilikone der 80er machte aus dem Stück ein avantgardistisches Pop-Statement und einen der prägendsten Songs ihrer eigenen Karriere. Und Grace Jones, die hat diesen Song bei Live-Auftritten ganz gerne interpretiert, während sie einen Hula-Hoop-Reifen schwingen hat lassen. Ich weiß gar nicht, ob sie das immer noch macht. Ich habe ein Konzert von ihr gesehen, wo sie es gemacht hat. Da war sie 70, glaube ich. Aber ja, das ist halt Grace Jones, oder? Most liked auf Radio Superfly, oder in anderen Worten, ihr drückt das Herz über die Superfly-App und wir spielen die Songs. Mitmachen ist alles, um auch euren Lieblingssender zu supporten. Ja, wie euer Lieblingssender, ob wir das überhaupt sind? So ein Herzdrücken tut aber jedenfalls nicht weh und braucht auch nicht wirklich Zeit. Ich weiß, Zeit ist heutzutage rar. Und man nimmt sich nicht so gerne Zeit für Dinge, die nicht direkt etwas zu tun haben mit einem. Ich nehme mich da nicht aus, muss ich sagen. Ein gutes Beispiel sind zum Beispiel Telefonumfragen, wie sie zum Beispiel auch beim Radiotest durchgeführt werden. Würde ich nicht bei Superfly arbeiten und wollen, dass der Sender weiter groovt? Ich hätte auf so eine Umfrage überhaupt keinen Bock, muss ich ehrlich sagen. Aber nur so geht's. Zurück zu euren meistgelikten Songs der letzten 7 Tage. Obong Yawa ist wieder dabei. Freut mich sehr. Just My Luck. Dann Musik.

aus Wien. Ignaz Cenan ist bei dir. Und hier geht's in den Urlaub, also zumindest musikalisch. So schön gegroovt hat ein Superfly-Album schon lange nicht mehr wie das aktuelle. Das kommt aus Italien vom Projekt Banda Maye. Und das ist ein Song daraus, Samba Maye, Most Liked.

0: Zeit.
1: Servus, da ist der Ignaz G9. Ihr habt's genau richtig eingeschalten, weil die spielen jetzt gleich die Urscheiben auf Superfly.
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einer der neuen Namen der Wiener R&B-Szene. Gibt's die überhaupt? Sagen wir halt Funk. Neue Single von Ignaz Chenin, Vorab-Single seines Albums Parasympathicus. Das erscheint im Herbst und da könnt ihr euch jetzt schon die Album-Release-Show im Kalender eintragen. Samstag, 31. Oktober, Porgy and Bess. Karten sichern, rechtzeitig bitte. Alle Details zum Konzert findet ihr natürlich auf superfly.fm. Davor hörten wir Obong Jawa mit Just My Luck. Einer meiner derzeitigen Lieblingskünstler aus London, muss ich sagen. Ihr hört Most Liked und wir kommen jetzt zu einem weiteren großen Klassiker in der heutigen Most Liked Show. Hard to Handle gehört zu den Songs, die ihre größte Popularität erst nach ihrer Entstehung erreicht haben. Otis Redding hat ihn 1967 aufgenommen, erschienen ist die Single dann 1968, kurz nach seinem Tod. Jahrzehnte später machte ihn eine Rockband, nämlich The Black Crowes, einer neuen Generation bekannt. Das Original von Otis Redding, das bleibt aber unerreicht und wir haben den Song zweimal gespielt und er hat sehr viele Likes von euch bekommen. Otis Redding mit Hard to Handle.

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Relaxed und zeitgemäß durch den superflyten Nachmittag. Common A Benz steht so sehr für die Renaissance des britischen Jazz wie Ezra Collective. Das Londoner Quintett verbindet Jazz mit Afrobeat, mit Hip-Hop, mit Reggae und auch mit Soul und macht daraus keinen intellektuellen Kraftakt, sondern Musik, die unmittelbar in die Beine geht. Ein Meilenstein in der Karriere: 2023 gewann die Band als erste Jazz-Formation überhaupt den renommierten Mercury Prize. Das war nicht nur ein Erfolg für Ezra Collective, sondern ein Signal dafür, dass moderner Jazz längst wieder in der Mitte der Popkultur angekommen ist. Well Organized, der eben gehörte Song mit Gastsängerin Lila Ike. Und das war Most Liked für diese Woche. Most Liked macht jetzt eine zweiwöchige Pause. Bis dahin liked aber bitte weiterhin, denn in 3 Wochen werden die meistgelikten Songs bis dahin gewertet, also der letzten 3 Wochen dann sozusagen. 2 Songs gibt's heute noch. Zum einen Victory von der Familienband Infinity Song, die aber auch solo äußerst erfolgreich ist, mit Cheap Love. Und hier Musik aus Wien, Waldeck, featuring Joy Malcolm, Freedom im Saul Goodman Remix. Ich bin Gerald Travnicek und wünsche euch noch einen schönen Nachmittag.

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2: Mit Christina Adler. Nach dem Terroranschlag am Rande des Christopher Street Days in Berlin nimmt die politische Diskussion über den Umgang mit Gefährdern auch in Österreich Fahrt auf. ÖVP-Clubobmann Ernst Gödel fordert, dass potenzielle Attentäter eine Fußfessel bekommen sollen, um sie so besser überwachen zu können. Auch ein GPS-Armband für Gefährder, so wie es Justizministerin Anna Sporrer vorschlägt, kann sich Gödel vorstellen. Die Koalitionspartner SPÖ und NEOS sind gesprächsbereit. Die Teuerung hat in Österreich im Juli etwas nachgelassen und ist auf 2,7% gesunken, so die Schnellschätzung der Statistik Austria. Im Juni war die Inflation noch bei 3,2%. Die Gründe dafür sind vor allem gesunkene Lebensmittelpreise, unter anderem wegen der Mehrwertsteuersenkung auf Grundnahrungsmittel. Größter Preistreiber bleiben weiterhin die Dienstleistungen. Die Packerlsteuer der EU für Pakete aus Drittländern wirkt sich auch auf das Geschäft der Post aus. Vor allem aus dem asiatischen Raum musste die österreichische Post zuletzt deutlich weniger Sendungen zustellen, nämlich um 40% weniger. Seit 1. Juli müssen für Pakete unter 150 Euro aus Drittstaaten 3 Euro Zoll bezahlt werden.
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3: Mit Anna-Maria Kunz. Wiener 23 Südosttangente, hier sorgt ein defektes Fahrzeug für Behinderungen. Fahrtrichtung Hirstetten zwischen Hansenkurve und Knoten Kaisermühlen. Fahrt besonders vorsichtig und plant bis zu 20 Minuten mehr ein. Außerdem erreicht uns eine Unfallmeldung aus der Gegenrichtung Fahrtrichtung Inzersdorf zwischen St. Marx und dem Verteilerkreis Favoriten. Rechnet hier mit 10 Minuten Zeitverlust. Ich wünsche euch eine gute und vor allem sichere Fahrt.
4: Heiß geht's weiter durch den Nachmittag bei Temperaturen zwischen 32 und 37 Grad, im Nordosten sogar bis zu 40 Grad. Dazu scheint fast überall die Sonne, speziell von Vorarlberg bis Kärnten ziehen aber Gewitter durch, vereinzelt auch weiter im Osten. Am Abend und in der Nacht sind dann vor allem im Westen noch ein paar Schauer und Gewitter dabei. Morgen Samstag geht's dann weiter mit der Hitze, vor allem im Osten mit Höchstwerten wieder bis zu 38 Grad.
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1: Wo geht's hin?
2: Ins Côte d'Ivoire.
1: Wenn das mal kein Traumurlaub für einen Fotologen ist.
3: Philipp und seine Eltern sind nette Leute und es ist mir wichtig, dass das heute gut läuft.
4: So ein Pech mit dem Wetter, hm? Papa, du bist immer noch dran.
5: Maman, lass uns fahren!
6: Mach einen Deal mit ihm. Wenn er sein Abi besteht, darf er aussuchen, wo wir unseren Urlaub verbringen.
5: Ich hab bestanden, Maman.
7: Ibiza, Alter, du wirst so durchdrehen.
3: Ibiza? Du willst nach Ibiza?
6: Was soll ich denn bitte auf dieser Junkie-Insel?
3: Es ist so schön, dass du dabei bist.
8: Philipp beginnt eine Beziehung mit der deutlich jüngeren Carole. Sie ist in ihren 40ern, Mutter von zwei Teenagern und hat sich vor kurzem von ihrem Mann getrennt. Um die Gunst der Kinder zu gewinnen, macht Philipp einen Deal mit dem Stiefsohn in Spe. Wenn Julien sein Abitur schafft, darf er das Urlaubsziel bestimmen. Et voilà! Mit dem Abi in der Tasche geht es auf nach Ibiza.
9: Ich bin Philipp.
10: Tess, ich bin Ludmilla.
9: Oh, wie schön, zwei Südamerikanerinnen.
10: Glückwunsch.
9: So, und los geht's.
5: Es ist so geil hier.
8: Wenn man auf der Suche nach einer Portion Sonnenschein, Exotik und guter Laune ist, wird man bei Ibiza, ein Urlaub mit Folgen, auf beste Weise entlohnt. In den Hauptrollen Christian Clavier und Mathilde Seigner. Zu sehen auf Prime Video.
11: Ich werde von Batman angestarrt.
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1: Mit Christina Adler. E-Scooter dürfen in Österreich nur maximal 25 km/h schnell sein und eine Höchstleistung von maximal 600 Watt haben. Der ÖAMTC hat zusammen mit dem ADAC 10 handelsübliche E-Scooter getestet. Das Ergebnis zeigt, keiner davon ist zulässig und alle überschreiten die zulässige Leistungsgrenze. Wer mit so einem E-Scooter unterwegs ist, kann rechtliche Probleme bekommen, warnen die Autofahrerclubs. Neben Geldstrafen droht auch die Versicherung, bei einem Unfall auszusteigen. Und dann bleibt man auf den Kosten selbst sitzen. Mehr als 60.000 Migranten sind innerhalb weniger Tage in der spanischen Enklave Ceuta in Nordafrika angekommen. So viele wie seit 5 Jahren nicht mehr. Auslöser für den akuten Ansturm dürfte das Urteil des obersten Gerichtshofs in Spanien sein, wonach alle, die über das Meer in Ceuta ankommen, nicht sofort wieder abgeschoben werden dürfen. Viele der Migranten sind auch tatsächlich hingeschwommen und berufen sich jetzt auf das Urteil. Im burgenländischen Nickelsdorf soll ein riesiges Rechenzentrum entstehen. Laut dem Magazin Profil wäre das Projekt ähnlich groß wie das umstrittene Google-Rechenzentrum in Oberösterreich. Die Rede ist von einer Fläche von 41 bis 50 Hektar. Der Bürgermeister bestätigt, dass er über ein mögliches Datencenter informiert worden sei. Näheres werde er aber auch erst in einem Termin Mitte August erfahren.
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2: Mit Anna-Maria Kunz und ein bisschen dichter ist es in Wien noch auf der A23, Fahrtrichtung Hirschstetten zwischen Hanssonkurve und Knoten Kaisermühlen und auf der S1 Wiener Außenring Schnellstraße, Fahrtrichtung Schwechat zwischen Knoten Vösendorf und Schwechat Süd. Ich wünsche euch eine gute Weiterfahrt.
3: Ein heißer Tag geht langsam zu Ende, so richtig Abkühlung bringt aber auch die Nacht nicht. Verbreitet wird es eine Tropennacht mit 20 bis 26 Grad im Flachland. Morgen Samstag geht es dann hochsommerlich weiter, im Osten wieder mit bis zu 38 Grad, im Westen bis 34 Grad. Ungetrübten Sonnenschein gibt es nicht mehr, schon in der Früh und am Vormittag ziehen von Westen her Wolken auf und es gibt erste Schauer und Gewitter, die dann tagsüber häufiger werden.
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6: Willkommen an Bord, ja, und da wird's jetzt gleich einmal basslastig. Sie war als Bassistin für Sepp Mamma tätig, kurze Zeit auch bei Michael Learns to Rock mit an Bord gewesen und dann hat sie von Dänemark aus Eingang gefunden ins illustre Prince-Imperium. Ja, so hat sie bei der New Power Generation den Bass geslappt und dann auch bei Third Eye Girl. Und ja, ich mag auch ihr Solowerk. Immer wieder schön da reinzukippen und das machen wir auch gleich jetzt. Hier ist Ida Nielsen und ich wünsche euch angenehmes Chillen mit dem Superfly Yachthafen.

Smoother Retro-Soul von Bobby O'Rosa, The Other Side. 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

William Pitt im Superfly Achthafen City Lights. Ja, der Song war vor allem in Deutschland, der Schweiz und in Österreich sehr, sehr erfolgreich. Da hat es im Jahr 1987 überall fette Top-20-Platzierungen gegeben. Der Song hat erstaunlicherweise auch in den Clubs ganz gut funktioniert. Gut, leider Gottes hat der ehemalige Dressman da leider Gottes nichts Gleichwertiges nachlegen können. Also wieder mal ein Ein-Hit-Wunder. Gut, soll nichts Schlimmeres passieren. Zurück in die Gegenwart, da scheint es jetzt gerade richtig loszugehen für Sekou, Catching Bodies.

Aspen Creek im Superfly Yachthafen Velvet Lady. Aspen Creek, ja, die stammen allerdings nicht so, wie es der Bandname vielleicht vermuten ließe, aus den USA. Nein, sie stammen aus Schweden. Die Band ist die derzeit bekannteste und national auch erfolgreichste West Coast Band in Schweden. Und ja, die holen sich auch immer wieder gern befreundete Musiker, wie gerade eben Ole Borut oder Lars Sefsund an Bord. Live dürften die ohnehin ein ganz eigenes Spektakel sein. Da stehen nämlich gleich 14 Mann auf der Bühne. Asp

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chilliger Yacht-Soul-Jazz von Lee Jones. Oh yeah, can you feel it? Also ich spüre das eigentlich ziemlich gut. Auch wieder ein bisschen was vom 80er-Sound à la Matt Bianco oder Swing and Sister mit drin verpackt. Und es scheint ja momentan wohl ein kleiner Trend zu sein. Ja, habe ich definitiv nichts dagegen. Ja, und damit wären wir auch schon wieder im Zielhafen angelangt. Nächste Ausfahrt in einer Woche, same time, same station. Ich bin Ewart Vorrat, draußen für heute. Ciao.

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1: Mit Christina Adler. E-Scooter dürfen in Österreich nur maximal 25 km/h schnell sein und eine Höchstleistung von maximal 600 Watt haben. Der ÖAMTC hat zusammen mit dem ADAC 10 handelsübliche E-Scooter getestet. Das Ergebnis zeigt, keiner davon ist zulässig und alle überschreiten die zulässige Leistungsgrenze. Wer mit so einem E-Scooter unterwegs ist, kann rechtliche Probleme bekommen, warnen die Autofahrerclubs. Neben Geldstrafen droht auch die Versicherung, bei einem Unfall auszusteigen. Und dann bleibt man auf den Kosten selbst sitzen. Mehr als 60.000 Migranten sind innerhalb weniger Tage in der spanischen Enklave Ceuta in Nordafrika angekommen. So viele wie seit 5 Jahren nicht mehr. Auslöser für den akuten Ansturm dürfte das Urteil des obersten Gerichtshofs in Spanien sein, wonach alle, die über das Meer in Ceuta ankommen, nicht sofort wieder abgeschoben werden dürfen. Viele der Migranten sind auch tatsächlich hingeschwommen und berufen sich jetzt auf das Urteil. Im burgenländischen Nickelsdorf soll ein riesiges Rechenzentrum entstehen. Laut dem Magazin Profil wäre das Projekt ähnlich groß wie das umstrittene Google-Rechenzentrum in Oberösterreich. Die Rede ist von einer Fläche von 41 bis 50 Hektar. Der Bürgermeister bestätigt, dass er über ein mögliches Datencenter informiert worden sei. Näheres werde er aber auch erst in einem Termin Mitte August erfahren.
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2: Mit Anna-Maria Kunz. Und ich habe gute Nachrichten für euch. Aktuell liegen uns keine Staus oder Störungen vor. Ich wünsche euch eine gute und vor allem sichere Fahrt.
3: Ein heißer Tag geht langsam zu Ende. So richtig Abkühlung bringt aber auch die Nacht nicht. Verbreitet wird es eine Tropennacht mit 20 bis 26 Grad im Flachland. Morgen Samstag geht es dann hochsommerlich weiter. Im Osten wieder mit bis zu 38 Grad, im Westen bis 34 Grad. Ungetrübten Sonnenschein gibt es nicht mehr. Schon in der Früh und am Vormittag ziehen von Westen her Wolken auf. Und es gibt erste Schauer und Gewitter, die dann tagsüber häufiger werden.

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1: Herzlich willkommen zu einer neuen und heute sehr sommerlichen Ausgabe von Semmelbrösel. Summer in the City gehört zu den großen Klassikern der 60er Jahre. 1966, um genau zu sein, machten The Lovin' Spoonful den Song zum Nummer 1 Hit, eine musikalische Momentaufnahme eines heißen Sommertags in der Großstadt. 1973, also 7 Jahre später, verlieh Quincy Jones dem Stück ein völlig neues Gesicht. Statt Folk-Rock gibt es einen lässigen Soul- und Jazz-Groove, der später selbst zur Inspiration für zahlreiche Hip-Hop-Samples wurde. Der Song gewann damals den Grammy für das beste Instrumental Arrangement. Genau deshalb schauen wir uns heute diese besondere Version etwas genauer an und warum sie eines der ikonischsten Samples überhaupt wurde. Gleich zu Beginn hört man dieses markante, leicht schwebende E-Piano- und Orgelmotiv. Nur wenige Töne, aber mit einer ganz eigenen Mischung aus Melancholie, Wärme und urbaner Coolness. Genau diese Atmosphäre macht das Intro so einzigartig. Es funktioniert als perfekte musikalische Schleife und lässt sich hervorragend samplen. Hier das Original. ...1993 veröffentlichte die Band The Far Side mit Passing Me By einen der prägendsten Hip-Hop-Tracks der 90er. Während an der US-Westküste der Gangster-Rap dominierte, schlug das Quartett aus Los Angeles einen ganz anderen Weg ein. Humorvoll, selbstironisch und erstaunlich verletzlich. Statt Macho-Posen erzählen die vier MCs von unerwiderten Lieben und verpassten Chancen. Ein Thema, das im Hip-Hop damals eher ungewöhnlich war. Produzent Jay Swift legte darunter dieses unverwechselbare Intro aus Summer in the City. Das schwebende E-Piano und Orgelmotiv verleiht dem Song seine melancholische, verträumte Atmosphäre und machte Passing Me By zu einem zeitlosen Hip-Hop-Klassiker.

Ich glaube, man kann diesen Song getrost als ewig gültigen Klassiker bezeichnen. Gehen wir jetzt aber von Los Angeles ins englische Leeds. Kaum jemand hat das legendäre Intro von Quincy Jones so konsequent weiterentwickelt wie Nightmares on Wax. George Evelyn, einer der beiden Gründer des Projekts, entdeckte die Platte Ende der 80er beim Stöbern in einem Plattenladen in Leeds. Er wusste sofort, dass er dieses schwebende E-Piano- und Orgelmotiv samplen wollte. Sobald er seinen ersten Sampler hatte, setzte er diese Idee um. Das Ergebnis war zunächst Night's Interlude, später Night's Interlude auf Smoker's Delight und schließlich Les Nuits auf dem Album Cabot Soul. Dabei wird das Quincy Jones Sample jedes Mal anders eingesetzt, mal als verträumtes Intro, mal als zentrales musikalisches Motiv und später sogar mit echten Streichern neu interpretiert, statt das Original einfach nur zu loopen. So wurde aus einem Jazz-Funk-Klassiker einer der schönsten und prägendsten Downtempo-Sounds der 90er und der Signature-Track von Nightmares on Wax. Hier aber die drei Stücke im Medley.

Am Schluss Nightmares on Wax Les Nuits. Wenige Stücke wurden so oft lizenziert wie dieses, vor allem für Compilations, aber ich hörte es auch in Werbungen, in Filmen, in Serien. Und ein bekanntes Pariser Designhotel spielte einst im Aufzug ausschließlich dieses Stück. Ob das immer noch so ist, konnte ich zum Zeitpunkt der Produktion dieses Beitrags nicht herausfinden. Zum Abschluss möchte ich von den knapp 100 Songs, die Quincy Jones Version von Summer in the City verwendet haben, noch die neueste spielen. Die Gruppe Psycho Ward hat das Intro für ihren Song Prisoner of the Street etwas geschnitten. Zu erkennen ist es aber immer noch. 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

0: Ein sommerliches Sample-Brösel heute mit Quincy Jones' Version von Summer in the City. Das war's für dieses Mal. Sample-Brösel gibt's wieder in 2 Wochen. Diese und alle anderen Ausgaben könnt ihr natürlich jederzeit nachhören auf superfly.fm und allen gängigen Podcast-Plattformen. Mein Name ist Gerald Trafnicek und für dieses Mal ausgesampelt.
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2: Mit Christina Adler. E-Scooter dürfen in Österreich nur maximal 25 km/h schnell sein und eine Höchstleistung von maximal 600 Watt haben. Der ÖAMTC hat zusammen mit dem ADAC 10 handelsübliche E-Scooter getestet. Das Ergebnis zeigt, keiner davon ist zulässig und alle überschreiten die zulässige Leistungsgrenze. Wer mit so einem E-Scooter unterwegs ist, kann rechtliche Probleme bekommen, warnen die Autofahrerclubs. Neben Geldstrafen droht auch die Versicherung, bei einem Unfall auszusteigen. Und dann bleibt man auf den Kosten selbst sitzen. Mehr als 60.000 Migranten sind innerhalb weniger Tage in der spanischen Enklave Ceuta in Nordafrika angekommen. So viele wie seit 5 Jahren nicht mehr. Auslöser für den akuten Ansturm dürfte das Urteil des obersten Gerichtshofs in Spanien sein, wonach alle, die über das Meer in Ceuta ankommen, nicht sofort wieder abgeschoben werden dürfen. Viele der Migranten sind auch tatsächlich hingeschwommen und berufen

0: sich jetzt auf das Urteil. Im burgenländischen Nickelsdorf soll ein riesiges Rechenzentrum entstehen. Laut dem Magazin Profil wäre das Projekt ähnlich groß wie das umstrittene Google-Rechenzentrum in Oberösterreich. Die Rede ist von einer Fläche von 41 bis 50 Hektar. Der Bürgermeister bestätigt, dass er über ein mögliches Datencenter informiert worden sei. Näheres werde er aber auch erst in einem Termin Mitte August erfahren.
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2: Mit Anna-Maria Kunz. Wir schauen gleich nach Niederösterreich. Hier reicht uns eine Unfallmeldung von der A1 Westautobahn. Fahrt Richtung St. Pölten zwischen Losdorf und der Raststation St. Pölten. Mittlerweile verliert ihr etwa 40 Minuten. Fahrt hier besonders vorsichtig. Ich wünsche euch eine gute und vor allem sichere Fahrt.
3: Ein heißer Tag geht langsam zu Ende, so richtig Abkühlung bringt aber auch die Nacht nicht. Verbreitet wird es eine Tropennacht mit 20 bis 26 Grad im Flachland. Morgen Samstag geht es dann hochsommerlich weiter, im Osten wieder mit bis zu 38 Grad, im Westen bis 34 Grad. Ungetrübten Sonnenschein gibt es nicht mehr, schon in der Früh und am Vormittag ziehen von Westen her Wolken auf und es gibt erste Schauer und Gewitter, die dann tagsüber häufiger werden.
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0: Ich habe ein bisschen darüber nachgedacht, so nennt man das jetzt Rock'n'Roll, aber es ist kein Rock'n'Roll-Album per se, aber für mich, meine Attitüde und wie wir Musik machen, ich finde, man kann auch Hip-Hop-Musik machen oder Jazz-Musik und das Rock'n'Roll nennen, ein Haus zu mieten und mit 10 Burschen rein und Vollgas reinschredden und dann, egal was kommt, einfach Vollgas. Und das ist schon so unser Habitus irgendwie in unserer Gruppe und einfach living life to the fullest.
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1: Mit Christina Adler. E-Scooter dürfen in Österreich nur maximal 25 km/h schnell sein und eine Höchstleistung von maximal 600 Watt haben. Der ÖAMTC hat zusammen mit dem ADAC 10 handelsübliche E-Scooter getestet. Das Ergebnis zeigt, keiner davon ist zulässig und alle überschreiten die zulässige Leistungsgrenze. Wer mit so einem E-Scooter unterwegs ist, kann rechtliche Probleme bekommen, warnen die Autofahrerclubs. Neben Geldstrafen droht auch die Versicherung, bei einem Unfall auszusteigen. Und dann bleibt man auf den Kosten selbst sitzen. Mehr als 60.000 Migranten sind innerhalb weniger Tage in der spanischen Enklave Ceuta in Nordafrika angekommen. So viele wie seit 5 Jahren nicht mehr. Auslöser für den akuten Ansturm dürfte das Urteil des obersten Gerichtshofs in Spanien sein, wonach alle, die über das Meer in Ceuta ankommen, nicht sofort wieder abgeschoben werden dürfen. Viele der Migranten sind auch tatsächlich hingeschwommen und berufen sich jetzt auf das Urteil. Im burgenländischen Nickelsdorf soll ein riesiges Rechenzentrum entstehen. Laut dem Magazin Profil wäre das Projekt ähnlich groß wie das

0: umstrittene Google-Rechenzentrum in Oberösterreich. Die Rede ist von einer Fläche von 41 bis 50 Hektar. Der Bürgermeister bestätigt, dass er über ein mögliches Datencenter informiert worden sei. Näheres werde er aber auch erst in einem Termin Mitte August erfahren.
1: Ein heißer Tag geht langsam zu Ende, so richtig Abkühlung bringt aber auch die Nacht nicht. Verbreitet wird es eine Tropennacht mit 20 bis 26 Grad im Flachland. Morgen Samstag geht es dann hochsommerlich weiter, im Osten wieder mit bis zu 38 Grad, im Westen bis 34 Grad. Ungetrübten Sonnenschein gibt es nicht mehr, schon in der Früh und am Vormittag ziehen von Westen her Wolken auf und es gibt erste Schauer und Gewitter, die dann tagsüber häufiger werden.
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5: Wieder einen 5. Freitag im Monat und deshalb auch eine 2. Subjektiv Radio Show, powered by Deep House Mafia im Juli hier auf Radio Superfly. DJ Smoab am Mikrofon, herzlich willkommen. Eine Stunde lang, auch heute wieder Back in Time. Detroit, Baby, Detroit, da sind wir heute wieder einmal. Zumindest ist der Firmensitz in der Motor City. Einige Plattenlabel haben es in den 90ern und Anfang des neuen Jahrtausends geschafft, dass ich mir die Platten gekauft habe, ohne sie angehört zu haben. Mike Grant's Moods and Grooves hat das geschafft, und zwar ab dem ersten Release. Eine Platte, die ich regelrecht durchgespielt habe. Dieses Stück hat alle zum Tanzen gebracht. Das ist Elton Miller hier mit Africa 99.

Alton Miller, Africa 99, Katalognummer 001 auf Mood and Grooves Records, Detroit. Wir schreiben das Jahr 1999. Alton Miller kannte ich aus Paris, wo er einige Zeit verbracht hat. Der Detroiter pendelte seinerzeit zwischen Detroit, Brüssel und Paris. Im Pariser Rough Trade Plattenladen war das an Freitagnachmittagen immer so ein bisschen ein großes House Music Familientreffen. Auch Mike Grant war oft in der französischen Hauptstadt und er war auch selbst für die zweite Maxi auf seinem Label verantwortlich. Immer noch 1999, das ist Mike Grant, Hypnotize.

0: Mike Grant, Hypnotize, Maxi Nummer 2 auf Moods and Grooves. Ja, mit Mike Grant hatten wir in den Deep House Mafia Jubeljahren einige schöne Abende. Sehr interessanter Künstler, hat Anfang der 80er Jahre angefangen aufzulegen, war auch einer der fortschrittlichsten DJs in Detroit. Sein Onkel, Manager eines Radiosenders, versorgte ihn damals mit Promos und er spielte im Radio und auf kleinen Partys mit Schulfreund und Techno-Legende Blake Baxter. Dann hat er seinen Militärdienst absolviert und als er zurück nach Detroit gekommen ist, hat er sich mitreißen lassen von der damals entstandenen Techno- und House-Welle. Und nach einigen Platten auf dem Label Metroplex hat er schließlich Ende der 90er sein eigenes Label Moods and Grooves gegründet. Das zur Person Mike Grant.
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0: Wir sind jetzt im Jahre 2001. DeMarcus Lewis hat sich damals seinen Platz in der Detroiter House-Szene gesichert. Er ist ein Garant für straighten Deep House. Hier von seiner Love Lust EP Blown Away.

Schützling aus dem Hause Moodyman hier, Humberto Hernandez alias Andres. Auch er hat auf Moods & Grooves veröffentlicht. Und mit solchen Tracks hat man Hausabende auf ganz neue Ebenen bringen können. Damals habe ich sehr gerne aufgelegt. You're Still the One. Ihr hört die Subjektiv-Radio-Show auf Radio Superfly. Moods & Grooves, darum geht es heute. Moods & Grooves mit denselben Initialen wie die des Gründers, Mike Grant. 2003 erschienene Maxi, die ist mir damals abhanden gekommen, mitsamt einem Plattenkoffer von mir auf einem Flug. Einige der Maxis habe ich dann nachgekauft oder wiederbekommen, diese etwa vom Artist selbst, Derek Thompson alias Drivetrain, Moondance.

Drivetrain Moondance von seiner Bon Soirée EP. Moods and Grooves war natürlich das Zuhause von Labelchef Mike Grant, vor allem aber auch das Zuhause vom omnipräsenten Alton Miller. 2002 ist die Maxi Soundscapes and Vibes herausgekommen, darauf dieses großartige Stück Chasing Dreams.

einmal mehr und immer wieder. Chasing Dreams, erschienen 2002, Katalog Nummer 016 auf Moods and Grooves Detroit. Das Label war nicht das Output-stärkste, aber die Qualität jedes einzelnen Releases ist on top. Detroit war auch immer schon verbrüdert mit Chicago. Viele Hausproduzenten dieser Städte tauschten sich aus. Eine Chicagoer Legende hat 2003 eine Maxi auf Moods and Grooves herausgebracht, Gene Hunt. Hier mit dem Sänger CB, dem Sänger, der das legendäre House Music Will Never Die mit Glenn Underground veröffentlicht hat. Hier von der Next Level EP. Das ist Gene Hunt und CB, I Live.

Auch zerbrechlich schönen Vocalhaus findet man auf Moods and Grooves Morris Heard alias Piranha Head featuring Divinity Poem for a Lost One. Die letzte Nummer kommt natürlich wieder von Elton Miller aus dem Jahr 2014. Moods and Grooves Katalog Nummer 53. Bantu Soul am Mikrofon. Die Nummer heißt Ngizo Kulinda. Hier im Anschluss geht's jetzt weiter mit einem Gast-DJ-Mix von New York House-Legende Carrie Chandler. Die Subjektiv Radio Show, die gibt's wieder nächste Woche, weil da ist wieder erster Freitag im Monat. Bis dahin wünsche ich euch noch einen schönen Abend und eine tolle Nacht und wir hören uns nächste Woche wieder. DJ Smorp ist raus.

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